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1: Mit Michael Daub, guten Tag. Familienministerin Karin Prien spricht sich gegen ein generelles Verbot sozialer Medien für Kinder und Jugendliche aus. Stattdessen soll es aus ihrer Sicht klare Altersgrenzen geben. Für Teenager zwischen 13 und 18 Jahren könnte es abgestufte Schutzvorkehrungen geben. Für Kinder unter 13 fordert Prien kindgerechte und risikoarme Angebote von Plattformen wie TikTok, Instagram oder Snapchat. Sie bezieht sich dabei auf Empfehlungen einer Expertenkommission. Nach der bundesweiten Bahnstörung gibt es neue Erkenntnisse zur möglichen Ursache. Offenbar hat der Austausch einer technischen Komponente im Funksystem nicht funktioniert. Rund 2 Stunden lang standen daraufhin alle Züge still. Etwa 100.000 Reisende waren betroffen. Während der Verkehr nach und nach wieder anläuft, gibt es deutliche Kritik an der Deutschen Bahn. Der Vorsitzende des Verkehrsausschusses im Bundestag sagte, der Vorfall zeige einmal mehr, wie veraltet die Bahnsysteme seien. Sicherheits- und IT-Experten suchen weiter nach der genauen Ursache. Vermutet wird ein fehlerhaftes Update. Das Bahnprojekt Stuttgart 21 verzögert sich offenbar noch einmal deutlich. Der Konzern verschiebt die Inbetriebnahme des Tiefbahnhofs in Stuttgart nach Angaben aus dem Verkehrsausschuss des Bundestages um weitere 5 Jahre. Als Grund werden größere Probleme bei der Digitalisierung genannt. Kritiker sprechen deshalb bereits spöttisch von Stuttgart 31. Aus der deutschen Wirtschaft kommen positive Signale. Nach Angaben des IFO-Instituts hat sich die Stimmung in den Unternehmen im Juni den 2. Monat in Folge verbessert. IFO-Präsident Clemens Fuß sagte, viele Chefetagen hofften auf eine Entspannung der weltpolitischen Lage. Gemeint ist unter anderem die inzwischen ruhigere Situation zwischen dem Iran und den USA. Der Krieg zwischen beiden Ländern hatte zuvor unter anderem die Spritpreise steigen lassen. Soweit die Meldungen.
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1: In der Nacht meist gering bewölkt, dazu klar überwiegend niederschlagsfrei. Tiefstwerte 23 bis 13 Grad. Tagsüber sonnig, überwiegend trocken. Höchstwerte im Norden 27 bis 33 Grad, sonst 34 bis 38. Im Westen und Südwesten lokal bis 41 Grad.
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1: Mit Michael Daub, guten Tag. Familienministerin Karin Prien spricht sich gegen ein generelles Verbot sozialer Medien für Kinder und Jugendliche aus. Stattdessen soll es aus ihrer Sicht klare Altersgrenzen geben. Für Teenager zwischen 13 und 18 Jahren könnte es abgestufte Schutzvorkehrungen geben. Für Kinder unter 13 fordert Prien kindgerechte und risikoarme Angebote von Plattformen wie TikTok, Instagram oder Snapchat. Sie bezieht sich dabei auf Empfehlungen einer Expertenkommission. Nach der bundesweiten Bahnstörung gibt es neue Erkenntnisse zur möglichen Ursache. Offenbar hat der Austausch einer technischen Komponente im Funksystem nicht funktioniert. Rund 2 Stunden lang standen daraufhin alle Züge still. Etwa 100.000 Reisende waren betroffen. Während der Verkehr nach und nach wieder anläuft, gibt es deutliche Kritik an der Deutschen Bahn. Der Vorsitzende des Verkehrsausschusses im Bundestag sagte, der Vorfall zeige einmal mehr, wie veraltet die Bahnsysteme seien. Sicherheits- und IT-Experten suchen weiter nach der genauen Ursache. Vermutet wird ein fehlerhaftes Update. Das Bahnprojekt Stuttgart 21 verzögert sich offenbar noch einmal deutlich. Der Konzern verschiebt die Inbetriebnahme des Tiefbahnhofs in Stuttgart nach Angaben aus dem Verkehrsausschuss des Bundestages um weitere 5 Jahre. Als Grund werden größere Probleme bei der Digitalisierung genannt. Kritiker sprechen deshalb bereits spöttisch von Stuttgart 31. Aus der deutschen Wirtschaft kommen positive Signale. Nach Angaben des IFO-Instituts hat sich die Stimmung in den Unternehmen im Juni den 2. Monat in Folge verbessert. IFO-Präsident Clemens Fuß sagte, viele Chefetagen hofften auf eine Entspannung der weltpolitischen Lage. Gemeint ist unter anderem die inzwischen ruhigere Situation zwischen dem Iran und den USA. Der Krieg zwischen beiden Ländern hatte zuvor unter anderem die Spritpreise steigen lassen. Soweit die Meldungen.
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1: In der Nacht meist gering bewölkt, dazu klar überwiegend niederschlagsfrei. Tiefstwerte 23 bis 13 Grad. Tagsüber sonnig, überwiegend trocken. Höchstwerte im Norden 27 bis 33 Grad. Sonst 34 bis 38. Im Westen und Südwesten lokal bis 41 Grad.
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1: Mit Michael Daub, guten Tag. Familienministerin Karin Prien spricht sich gegen ein generelles Verbot sozialer Medien für Kinder und Jugendliche aus. Stattdessen soll es aus ihrer Sicht klare Altersgrenzen geben. Für Teenager zwischen 13 und 18 Jahren könnte es abgestufte Schutzvorkehrungen geben. Für Kinder unter 13 fordert Prien kindgerechte und risikoarme Angebote von Plattformen wie TikTok, Instagram oder Snapchat. Sie bezieht sich dabei auf Empfehlungen einer Expertenkommission. Nach der bundesweiten Bahnstörung gibt es neue Erkenntnisse zur möglichen Ursache. Offenbar hat der Austausch einer technischen Komponente im Funksystem nicht funktioniert. Rund 2 Stunden lang standen daraufhin alle Züge still. Etwa 100.000 Reisende waren betroffen. Während der Verkehr nach und nach wieder anläuft, gibt es deutliche Kritik an der Deutschen Bahn. Der Vorsitzende des Verkehrsausschusses im Bundestag sagte, der Vorfall zeige einmal mehr, wie veraltet die Bahnsysteme seien. Sicherheits- und IT-Experten suchen weiter nach der genauen Ursache. Vermutet wird ein fehlerhaftes Update. Das Bahnprojekt Stuttgart 21 verzögert sich offenbar noch einmal deutlich. Der Konzern verschiebt die Inbetriebnahme des Tiefbahnhofs in Stuttgart nach Angaben aus dem Verkehrsausschuss des Bundestages um weitere 5 Jahre. Als Grund werden größere Probleme bei der Digitalisierung genannt. Kritiker sprechen deshalb bereits spöttisch von Stuttgart 31. Aus der deutschen Wirtschaft kommen positive Signale. Nach Angaben des IFO-Instituts hat sich die Stimmung in den Unternehmen im Juni den 2. Monat in Folge verbessert. IFO-Präsident Clemens Fuß sagte, viele Chefetagen hofften auf eine Entspannung der weltpolitischen Lage. Gemeint ist unter anderem die inzwischen ruhigere Situation zwischen dem Iran und den USA. Der Krieg zwischen beiden Ländern hatte zuvor unter anderem die Spritpreise steigen lassen. Soweit die Meldungen.
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1: In der Nacht meist gering bewölkt, dazu klar überwiegend niederschlagsfrei, Tiefstwerte 23 bis 13 Grad. Tagsüber sonnig, überwiegend trocken, Höchstwerte im Norden 27 bis 33 Grad, sonst 34 bis 38, im Westen und Südwesten lokal bis 41 Grad.
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1: Mit Michael Daub. Bei der Fußball-WM steht für Deutschland heute Abend das letzte Gruppenspiel an. Die DFB-Auswahl trifft um 22 Uhr auf Ecuador. Denis Undaf wird dabei wohl weiter die Rolle des Edeljokers übernehmen. Bundestrainer Julian Nagelsmann kündigte an, nur zwei Wechsel vorzunehmen. Antonio Rüdiger kommt für Nico Schlotterbeck, David Raum für Nathaniel Braun. Mehr Wechsel würden aus seiner Sicht nur Unruhe bringen. Undaf selbst ist mit seiner Rolle zufrieden. Er sagte, es gehe darum, dem Team zu helfen, egal ob von Anfang an oder von der Bank. Wichtig sei, dass die Mannschaft gewinnt. Deutsche Fans haben sich unterdessen schon in New York auf das Spiel eingestimmt und am Times Square gefeiert. In Frankreich verschärft sich die Hitzewelle weiter. Für fast das ganze Land gilt inzwischen die höchste Warnstufe Rot. Teils werden Temperaturen bis 41 Grad gemessen. In einigen Supermärkten ist Wasser ausverkauft. Außerdem gibt es Stromausfälle, Züge fallen aus oder werden gestrichen. Prüfungen wurden abgesagt. Ab heute rechnen Meteorologen örtlich mit Unwettern. Ab Freitag sollen die Temperaturen langsam zurückgehen. Im Prozess um den Tod eines Zugbegleiters in Rheinland-Pfalz hat der angeklagte Schwarzfahrer die Tat eingeräumt. Über seine Anwältin ließ sich der 26-Jährige bei den Angehörigen entschuldigen. Er soll den Bahnmitarbeiter bei einer Ticketkontrolle bei Landstuhl so heftig geschlagen haben, dass dieser an einer Hirnblutung starb. Die Familie zweifelt an der Aufrichtigkeit der Entschuldigung. Ein Video der Tat sorgte im Gerichtssaal für emotionale Szenen. Der Hopfenanbau in Deutschland ist von der UNESCO als immaterielles Kulturerbe anerkannt worden. Besonders wichtige Anbaugebiete sind die Hallertau, Tettnang, Spalt, Elbe-Saale und Bitburg. Bei einem Festakt in München wurden insgesamt 11 neue Kulturerbetraditionen gewürdigt. Dazu gehören neben dem Hopfenanbau auch das Schmiedehandwerk und die traditionelle Trachtenpflege. Soweit die Meldungen.
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1: Heute ist es wieder allgemein sonnig und leicht bewölkt. Mittags und am Nachmittag gibt es Quellwolken, aber es bleibt trocken. 27 bis 33 Grad im Norden, sonst 34 bis 37 im Westen und Südwesten lokal, teilweise bis 40 Grad.
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1: Mit Michael Daub. Bei der Fußball-WM steht für Deutschland heute Abend das letzte Gruppenspiel an. Die DFB-Auswahl trifft um 22 Uhr auf Ecuador. Denis Undaf wird dabei wohl weiter die Rolle des Edeljokers übernehmen. Bundestrainer Julian Nagelsmann kündigte an, nur zwei Wechsel vorzunehmen. Antonio Rüdiger kommt für Nico Schlotterbeck, David Raum für Nathaniel Braun. Mehr Wechsel würden aus seiner Sicht nur Unruhe bringen. Undaf selbst ist mit seiner Rolle zufrieden. Er sagte, es gehe darum, dem Team zu helfen, egal ob von Anfang an oder von der Bank. Wichtig sei, dass die Mannschaft gewinnt. Deutsche Fans haben sich unterdessen schon in New York auf das Spiel eingestimmt und am Times Square gefeiert. In Frankreich verschärft sich die Hitzewelle weiter. Für fast das ganze Land gilt inzwischen die höchste Warnstufe Rot. Teils werden Temperaturen bis 41 Grad gemessen. In einigen Supermärkten ist Wasser ausverkauft. Außerdem gibt es Stromausfälle, Züge fallen aus oder werden gestrichen. Prüfungen wurden abgesagt. Ab heute rechnen Meteorologen örtlich mit Unwettern. Ab Freitag sollen die Temperaturen langsam zurückgehen. Im Prozess um den Tod eines Zugbegleiters in Rheinland-Pfalz hat der angeklagte Schwarzfahrer die Tat eingeräumt. Über seine Anwältin ließ sich der 26-Jährige bei den Angehörigen entschuldigen. Er soll den Bahnmitarbeiter bei einer Ticketkontrolle bei Landstuhl so heftig geschlagen haben, dass dieser an einer Hirnblutung starb. Die Familie zweifelt an der Aufrichtigkeit der Entschuldigung. Ein Video der Tat sorgte im Gerichtssaal für emotionale Szenen. Der Hopfenanbau in Deutschland ist von der UNESCO als immaterielles Kulturerbe anerkannt worden. Besonders wichtige Anbaugebiete sind die Hallertau, Tettnang, Spalt, Elbe-Saale und Bitburg. Bei einem Festakt in München wurden insgesamt 11 neue Kulturerbetraditionen gewürdigt. Dazu gehören neben dem Hopfenanbau auch das Schmiedehandwerk und die traditionelle Trachtenpflege. Soweit die Meldungen.
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1: Heute ist es wieder allgemein sonnig und leicht bewölkt. Mittags und am Nachmittag gibt es Quellwolken, aber es bleibt trocken. 27 bis 33 Grad im Norden, sonst 34 bis 37 im Westen und Südwesten lokal, teilweise bis 40 Grad.
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1: Mit Michael Daub. Bundeskanzler Friedrich Merz weist den Vorwurf zurück, seine Regierung normalisiere den Umgang mit der Taliban-Regierung in Afghanistan. In der Regierungsbefragung im Bundestag sagte Merz, man reiche dem Taliban-Regime nicht die Hand. Es gehe vielmehr um eine Zusammenarbeit auf notwendiger technischer Ebene, die im nationalen Interesse Deutschlands liege. Die Kritik war von den Grünen gekommen. Der britische Premierminister Starmer will auch nach seinem Rücktritt sein Mandat im Parlament behalten. Das bestätigte ein Sprecher der Downing Street britischen Medien zufolge. Starmer ist Abgeordneter für den Londoner Wahlbezirk Holborn und St. Pancras. Der 63-Jährige hatte am Montag nach monatelangem Druck aus seiner Partei seinen Rücktritt angekündigt. Als wahrscheinlicher Nachfolger gilt der frühere Bürgermeister der Metropolregion Manchester, Andy Burnham. Im zweiten Prozess um die Tötung eines Obdachlosen in Berlin ist ein 43-Jähriger zu lebenslanger Haft verurteilt worden. Das Landgericht sprach den Mann wegen Mordes schuldig. Das Urteil ist doch nicht rechtskräftig. In einem ersten Prozess war der Angeklagte im März vergangenen Jahres wegen Totschlags zu 8 Jahren Haft verurteilt worden. Dagegen hatten sowohl die Staatsanwaltschaft als auch der Angeklagte Revision eingelegt. Die Weltgesundheitsorganisation stuft ihre Risikoeinschätzung für Ebola trotz eines ersten Krankheitsfalls in Frankreich nicht hoch. WHO-Chef Tedros sagte in Genf, das Risiko für den Rest der Welt bleibe niedrig. Es gäbe keinen Grund zur Panik. Seit dem ersten bekannten Ebola-Ausbruch vor 50 Jahren habe es zehntausende Fälle in Afrika gegeben, außerhalb Afrikas aber weniger als 30. Soweit die Meldungen.
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1: Heute ist es wieder allgemein sonnig und leicht bewölkt. Mittags und am Nachmittag gibt es Quellwolken, aber es bleibt trocken. 27 bis 33 Grad im Norden, sonst 34 bis 37 im Westen und Südwesten lokal, teilweise bis 40 Grad.
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1: Mit Michael Daub. Bundeskanzler Friedrich Merz weist den Vorwurf zurück, seine Regierung normalisiere den Umgang mit der Taliban-Regierung in Afghanistan. In der Regierungsbefragung im Bundestag sagte Merz, man reiche dem Taliban-Regime nicht die Hand. Es gehe vielmehr um eine Zusammenarbeit auf notwendiger technischer Ebene, die im nationalen Interesse Deutschlands liege. Die Kritik war von den Grünen gekommen. Der britische Premierminister Starmer will auch nach seinem Rücktritt sein Mandat im Parlament behalten. Das bestätigte ein Sprecher der Downing Street britischen Medien zufolge. Starmer ist Abgeordneter für den Londoner Wahlbezirk Holborn und St. Pancras. Der 63-Jährige hatte am Montag nach monatelangem Druck aus seiner Partei seinen Rücktritt angekündigt. Als wahrscheinlicher Nachfolger gilt der frühere Bürgermeister der Metropolregion Manchester, Andy Burnham. Im zweiten Prozess um die Tötung eines Obdachlosen in Berlin ist ein 43-Jähriger zu lebenslanger Haft verurteilt worden. Das Landgericht sprach den Mann wegen Mordes schuldig. Das Urteil ist doch nicht rechtskräftig. In einem ersten Prozess war der Angeklagte im März vergangenen Jahres wegen Totschlags zu 8 Jahren Haft verurteilt worden. Dagegen hatten sowohl die Staatsanwaltschaft als auch der Angeklagte Revision eingelegt. Die Weltgesundheitsorganisation stuft ihre Risikoeinschätzung für Ebola trotz eines ersten Krankheitsfalls in Frankreich nicht hoch. WHO-Chef Tedros sagte in Genf, das Risiko für den Rest der Welt bleibe niedrig. Es gäbe keinen Grund zur Panik. Seit dem ersten bekannten Ebola-Ausbruch vor 50 Jahren habe es zehntausende Fälle in Afrika gegeben, außerhalb Afrikas aber weniger als 30. Soweit die Meldungen.
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1: Heute ist wieder allgemein sonnig und leicht bewölkt. Mittags und am Nachmittag gibt es Quellwolken, aber es bleibt trocken. 27 bis 33 Grad im Norden, sonst 34 bis 37 im Westen und Südwesten lokal, teilweise bis 40 Grad.
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1: Mit Michael Daub. Bei der Fußball-WM steht für Deutschland heute Abend das letzte Gruppenspiel an. Die DFB-Auswahl trifft um 22 Uhr auf Ecuador. Denis Undaf wird dabei wohl weiter die Rolle des Edeljokers übernehmen. Bundestrainer Julian Nagelsmann kündigte an, nur zwei Wechsel vorzunehmen. Antonio Rüdiger kommt für Nico Schlotterbeck, David Raum für Nathaniel Braun. Mehr Wechsel würden aus seiner Sicht nur Unruhe bringen. Undaf selbst ist mit seiner Rolle zufrieden. Er sagte, es gehe darum, dem Team zu helfen, egal ob von Anfang an oder von der Bank. Wichtig sei, dass die Mannschaft gewinnt. Deutsche Fans haben sich unterdessen schon in New York auf das Spiel eingestimmt und am Times Square gefeiert. In Frankreich verschärft sich die Hitzewelle weiter. Für fast das ganze Land gilt inzwischen die höchste Warnstufe Rot. Teils werden Temperaturen bis 41 Grad gemessen. In einigen Supermärkten ist Wasser ausverkauft. Außerdem gibt es Stromausfälle, Züge fallen aus oder werden gestrichen. Prüfungen wurden abgesagt. Ab heute rechnen Meteorologen örtlich mit Unwettern. Ab Freitag sollen die Temperaturen langsam zurückgehen. Im Prozess um den Tod eines Zugbegleiters in Rheinland-Pfalz hat der angeklagte Schwarzfahrer die Tat eingeräumt. Über seine Anwältin ließ sich der 26-Jährige bei den Angehörigen entschuldigen. Er soll den Bahnmitarbeiter bei einer Ticketkontrolle bei Landstuhl so heftig geschlagen haben, dass dieser an einer Hirnblutung starb. Die Familie zweifelt an der Aufrichtigkeit der Entschuldigung. Ein Video der Tat sorgte im Gerichtssaal für emotionale Szenen. Der Hopfenanbau in Deutschland ist von der UNESCO als immaterielles Kulturerbe anerkannt worden. Besonders wichtige Anbaugebiete sind die Hallertau, Tettnang, Spalt, Elbe-Saale und Bitburg. Bei einem Festakt in München wurden insgesamt 11 neue Kulturerbetraditionen gewürdigt. Dazu gehören neben dem Hopfenanbau auch das Schmiedehandwerk und die traditionelle Trachtenpflege. Soweit die Meldungen.
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1: Heute ist es wieder allgemein sonnig und leicht bewölkt. Mittags und am Nachmittag gibt es Quellwolken, aber es bleibt trocken. 27 bis 33 Grad im Norden, sonst 34 bis 37 im Westen und Südwesten lokal, teilweise bis 40 Grad.
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1: Mit Michael Daub. Bei der Fußball-WM steht für Deutschland heute Abend das letzte Gruppenspiel an. Die DFB-Auswahl trifft um 22 Uhr auf Ecuador. Denis Undaf wird dabei wohl weiter die Rolle des Edeljokers übernehmen. Bundestrainer Julian Nagelsmann kündigte an, nur zwei Wechsel vorzunehmen. Antonio Rüdiger kommt für Nico Schlotterbeck, David Raum für Nathaniel Braun. Mehr Wechsel würden aus seiner Sicht nur Unruhe bringen. Undaf selbst ist mit seiner Rolle zufrieden. Er sagte, es gehe darum, dem Team zu helfen, egal ob von Anfang an oder von der Bank. Wichtig sei, dass die Mannschaft gewinnt. Deutsche Fans haben sich unterdessen schon in New York auf das Spiel eingestimmt und am Times Square gefeiert. In Frankreich verschärft sich die Hitzewelle weiter. Für fast das ganze Land gilt inzwischen die höchste Warnstufe Rot. Teils werden Temperaturen bis 41 Grad gemessen. In einigen Supermärkten ist Wasser ausverkauft. Außerdem gibt es Stromausfälle, Züge fallen aus oder werden gestrichen. Prüfungen wurden abgesagt. Ab heute rechnen Meteorologen örtlich mit Unwettern. Ab Freitag sollen die Temperaturen langsam zurückgehen. Im Prozess um den Tod eines Zugbegleiters in Rheinland-Pfalz hat der angeklagte Schwarzfahrer die Tat eingeräumt. Über seine Anwältin ließ sich der 26-Jährige bei den Angehörigen entschuldigen. Er soll den Bahnmitarbeiter bei einer Ticketkontrolle bei Landstuhl so heftig geschlagen haben, dass dieser an einer Hirnblutung starb. Die Familie zweifelt an der Aufrichtigkeit der Entschuldigung. Ein Video der Tat sorgte im Gerichtssaal für emotionale Szenen. Der Hopfenanbau in Deutschland ist von der UNESCO als immaterielles Kulturerbe anerkannt worden. Besonders wichtige Anbaugebiete sind die Hallertau, Tettnang, Spalt, Elbe-Saale und Bitburg. Bei einem Festakt in München wurden insgesamt 11 neue Kulturerbetraditionen gewürdigt. Dazu gehören neben dem Hopfenanbau auch das Schmiedehandwerk und die traditionelle Trachtenpflege. Soweit die Meldungen.
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1: Heute ist es wieder allgemein sonnig und leicht bewölkt. Mittags und am Nachmittag gibt es Quellwolken, aber es bleibt trocken. 27 bis 33 Grad im Norden, sonst 34 bis 37 im Westen und Südwesten lokal, teilweise bis 40 Grad.
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1: Mit Michael Daub. Bundeskanzler Friedrich Merz weist den Vorwurf zurück, seine Regierung normalisiere den Umgang mit der Taliban-Regierung in Afghanistan. In der Regierungsbefragung im Bundestag sagte Merz, man reiche dem Taliban-Regime nicht die Hand. Es gehe vielmehr um eine Zusammenarbeit auf notwendiger technischer Ebene, die im nationalen Interesse Deutschlands liege. Die Kritik war von den Grünen gekommen. Der britische Premierminister Starmer will auch nach seinem Rücktritt sein Mandat im Parlament behalten. Das bestätigte ein Sprecher der Downing Street britischen Medien zufolge. Starmer ist Abgeordneter für den Londoner Wahlbezirk Holborn und St. Pancras. Der 63-Jährige hatte am Montag nach monatelangem Druck aus seiner Partei seinen Rücktritt angekündigt. Als wahrscheinlicher Nachfolger gilt der frühere Bürgermeister der Metropolregion Manchester, Andy Burnham. Im zweiten Prozess um die Tötung eines Obdachlosen in Berlin ist ein 43-Jähriger zu lebenslanger Haft verurteilt worden. Das Landgericht sprach den Mann wegen Mordes schuldig. Das Urteil ist doch nicht rechtskräftig. In einem ersten Prozess war der Angeklagte im März vergangenen Jahres wegen Totschlags zu 8 Jahren Haft verurteilt worden. Dagegen hatten sowohl die Staatsanwaltschaft als auch der Angeklagte Revision eingelegt. Die Weltgesundheitsorganisation stuft ihre Risikoeinschätzung für Ebola trotz eines ersten Krankheitsfalls in Frankreich nicht hoch. WHO-Chef Tedros sagte in Genf, das Risiko für den Rest der Welt bleibe niedrig. Es gäbe keinen Grund zur Panik. Seit dem ersten bekannten Ebola-Ausbruch vor 50 Jahren habe es zehntausende Fälle in Afrika gegeben, außerhalb Afrikas aber weniger als 30. Soweit die Meldungen.
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1: Heute ist es wieder allgemein sonnig und leicht bewölkt. Mittags und am Nachmittag gibt es Quellwolken, aber es bleibt trocken. 27 bis 33 Grad im Norden, sonst 34 bis 37 im Westen und Südwesten lokal, teilweise bis 40 Grad.
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1: Mit Michael Daub. Bundeskanzler Friedrich Merz weist den Vorwurf zurück, seine Regierung normalisiere den Umgang mit der Taliban-Regierung in Afghanistan. In der Regierungsbefragung im Bundestag sagte Merz, man reiche dem Taliban-Regime nicht die Hand. Es gehe vielmehr um eine Zusammenarbeit auf notwendiger technischer Ebene, die im nationalen Interesse Deutschlands liege. Die Kritik war von den Grünen gekommen. Der britische Premierminister Starmer will auch nach seinem Rücktritt sein Mandat im Parlament behalten. Das bestätigte ein Sprecher der Downing Street britischen Medien zufolge. Starmer ist Abgeordneter für den Londoner Wahlbezirk Holborn und St. Pancras. Der 63-Jährige hatte am Montag nach monatelangem Druck aus seiner Partei seinen Rücktritt angekündigt. Als wahrscheinlicher Nachfolger gilt der frühere Bürgermeister der Metropolregion Manchester, Andy Burnham. Im zweiten Prozess um die Tötung eines Obdachlosen in Berlin ist ein 43-Jähriger zu lebenslanger Haft verurteilt worden. Das Landgericht sprach den Mann wegen Mordes schuldig. Das Urteil ist doch nicht rechtskräftig. In einem ersten Prozess war der Angeklagte im März vergangenen Jahres wegen Totschlags zu 8 Jahren Haft verurteilt worden. Dagegen hatten sowohl die Staatsanwaltschaft als auch der Angeklagte Revision eingelegt. Die Weltgesundheitsorganisation stuft ihre Risikoeinschätzung für Ebola trotz eines ersten Krankheitsfalls in Frankreich nicht hoch. WHO-Chef Tedros sagte in Genf, das Risiko für den Rest der Welt bleibe niedrig. Es gäbe keinen Grund zur Panik. Seit dem ersten bekannten Ebola-Ausbruch vor 50 Jahren habe es zehntausende Fälle in Afrika gegeben, außerhalb Afrikas aber weniger als 30. Soweit die Meldungen.
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1: Heute ist es wieder allgemein sonnig und leicht bewölkt. Mittags und am Nachmittag gibt es Quellwolken, aber es bleibt trocken. 27 bis 33 Grad im Norden, sonst 34 bis 37 im Westen und Südwesten lokal, teilweise bis 40 Grad.
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1: Mit Michael Daub. Wegen der großen Hitze überlegen viele Menschen derzeit, ob sie wirklich unterwegs sein müssen. Wer deshalb auf eine Zugreise verzichten möchte, der kann sein Bahnticket bis zum 30. Juni kostenlos stornieren. Voraussetzung ist, dass das Ticket spätestens am 23. Juni gekauft wurde. Auch bei Veranstaltungen sorgt die Hitze für Probleme. In Hamburg wurde der Halbmarathon abgesagt. Weitere Open-Air-Events fallen ebenfalls aus. Seit Jahren sucht die Politik nach Wegen, um die Zahl der Organspender zu erhöhen. Heute wird im Bundestag erneut darüber beraten. Eine große Gruppe von Abgeordneten spricht sich für die sogenannte Widerspruchsregelung aus. Dann würden Erwachsene nach ihrem Tod automatisch als Organspender gelten, außer sie widersprechen aktiv. Bisher ist es genau umgekehrt. Einen Beschluss soll es heute aber noch nicht geben. Die Ministerpräsidenten und Ministerpräsidenten der Länder sprechen heute in Berlin. Wichtigstes Thema sind die Finanzen. Die Länder und Kommunen fordern vom Bund mehr Unterstützung, wenn sie Bundesregelungen umsetzen müssen. Dabei geht es zum Beispiel um Kosten für Sozialhilfe oder Kindergeld. Die gesetzlichen Vorgaben kommen aus Berlin, bezahlt werden müssen sie aber oft vor Ort. Die Länderchefs wollen deshalb an das Prinzip der Konnexität erinnern. Wer bestellt, muss auch bezahlen. In Venezuela hat innerhalb von weniger als einer Minute zweimal die Erde gebebt. Das ganze Ausmaß der Katastrophe ist noch unklar. Die Regierung bestätigte bislang mindestens 32 Tote und hunderte Verletzte. Wie viele Menschen noch unter den Trümmern eingeschlossen sind, ist nicht bekannt. Aus einer besonders betroffenen Region liegen noch keine Zahlen vor, deshalb wird mit deutlich mehr Opfern gerechnet. Wer es zu Olympischen Spielen schafft, bekommt künftig mehr Geld. Das Internationale Olympische Komitee zahlt alten Teilnehmerinnen und Teilnehmern künftig $10.000. Das hat die IOC-Vollversammlung beschlossen. Das Geld soll über die nationalen Sportverbände ausgezahlt werden und nicht mit anderen Prämien verrechnet werden. Soweit die Meldungen.
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1: Heute ist es wieder allgemein sonnig und leicht bewölkt. Mittags und am Nachmittag gibt es Quellwolken, aber es bleibt trocken. 27 bis 33 Grad im Norden, sonst 34 bis 37 im Westen und Südwesten lokal, teilweise bis 40 Grad.
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1: Mit Michael Daub. Wegen der großen Hitze überlegen viele Menschen derzeit, ob sie wirklich unterwegs sein müssen. Wer deshalb auf eine Zugreise verzichten möchte, der kann sein Bahnticket bis zum 30. Juni kostenlos stornieren. Voraussetzung ist, dass das Ticket spätestens am 23. Juni gekauft wurde. Auch bei Veranstaltungen sorgt die Hitze für Probleme. In Hamburg wurde der Halbmarathon abgesagt. Weitere Open-Air-Events fallen ebenfalls aus. Seit Jahren sucht die Politik nach Wegen, um die Zahl der Organspender zu erhöhen. Heute wird im Bundestag erneut darüber beraten. Eine große Gruppe von Abgeordneten spricht sich für die sogenannte Widerspruchsregelung aus. Dann würden Erwachsene nach ihrem Tod automatisch als Organspender gelten, außer sie widersprechen aktiv. Bisher ist es genau umgekehrt. Einen Beschluss soll es heute aber noch nicht geben. Die Ministerpräsidenten und Ministerpräsidenten der Länder sprechen heute in Berlin. Wichtigstes Thema sind die Finanzen. Die Länder und Kommunen fordern vom Bund mehr Unterstützung, wenn sie Bundesregelungen umsetzen müssen. Dabei geht es zum Beispiel um Kosten für Sozialhilfe oder Kindergeld. Die gesetzlichen Vorgaben kommen aus Berlin, bezahlt werden müssen sie aber oft vor Ort. Die Länderchefs wollen deshalb an das Prinzip der Konnexität erinnern. Wer bestellt, muss auch bezahlen. In Venezuela hat innerhalb von weniger als einer Minute zweimal die Erde gebebt. Das ganze Ausmaß der Katastrophe ist noch unklar. Die Regierung bestätigte bislang mindestens 32 Tote und hunderte Verletzte. Wie viele Menschen noch unter den Trümmern eingeschlossen sind, ist nicht bekannt. Aus einer besonders betroffenen Region liegen noch keine Zahlen vor, deshalb wird mit deutlich mehr Opfern gerechnet. Wer es zu Olympischen Spielen schafft, bekommt künftig mehr Geld. Das Internationale Olympische Komitee zahlt alten Teilnehmerinnen und Teilnehmern künftig $10.000. Das hat die IOC-Vollversammlung beschlossen. Das Geld soll über die nationalen Sportverbände ausgezahlt werden und nicht mit anderen Prämien verrechnet werden. Soweit die Meldungen.
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1: Heute ist es wieder allgemein sonnig und leicht bewölkt. Mittags und am Nachmittag gibt es Quellwolken, aber es bleibt trocken. 27 bis 33 Grad im Norden, sonst 34 bis 37 im Westen und Südwesten lokal, teilweise bis 40 Grad.
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1: Mit Michael Daub. Nach den ersten Zahlen zum neuen Wehrdienst hält der Vorsitzende des Verteidigungsausschusses im Bundestag, Thomas Röwekamp, eine Rückkehr zur Wehrpflicht weiter für möglich. Dem Redaktionsnetzwerk Deutschland sagte der CDU-Politiker, eine Absage sei verfrüht. Die bisherigen Rückmeldungen zum neuen Wehrdienst hätten Licht und Schatten. Erfreulich sei die hohe Beteiligung der angeschriebenen jungen Menschen. Enttäuschend sei dagegen die Rückmeldequote der Frauen. Entscheidend sei am Ende, wie viele Menschen tatsächlich zur Truppe kommen. Nach deutlicher Kritik von Donald Trump haben republikanische Senatoren in den USA einen Rückzieher gemacht. Sie lehnten eine Resolution ab, mit der die Kriegsbefugnisse des Präsidenten eingeschränkt werden sollten. Einen Tag zuvor hatte der Senat noch mehrheitlich für einen ähnlichen Entwurf gestimmt. Trump soll republikanische Senatoren persönlich zur Rede gestellt haben. Besonders laut wurde es offenbar im Gespräch mit Senator Bill Cassidy aus Louisiana. Er stimmte danach gegen die zweite Resolution. Senator Rand Paul aus Kentucky enthielt sich. Beim Jugendschutz im Internet will Kulturstaatsminister Wolfram Weimer die Plattformen stärker in die Pflicht nehmen. Den Funke-Medien sagte er, die Verantwortung dürfe nicht allein auf Kinder und Eltern verlagert werden. Die digitale Welt müsse sich an den Rechten, Bedürfnissen und Entwicklungsmöglichkeiten junger Leute ausrichten. Wichtig sei eine kontrollierbare Altersverifikation, die für Plattformen verpflichtend werde. Die Online-Apotheke Doc Morris verschärft ihren Sparkurs. Im Zuge einer neuen KI-Strategie sollen gruppenweit rund 100 Vollzeitstellen wegfallen. Durch die Automatisierung von Arbeitsprozessen will das Schweizer Unternehmen die jährlichen Kosten um mindestens 15 Millionen Franken senken. Für die Umsetzung rechnet Doc Morris mit einmaligen Kosten von 5 Millionen Franken. Ein positiver Ergebniseffekt wird bereits im zweiten Halbjahr 2026 erwartet. Betroffene Mitarbeiter sollen Abfindungspakete erhalten. Soweit die Meldungen.
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1: In der Nacht ist es gering bewölkt und klar, Tiefstwerte 24 bis 16 Grad. Am Freitag erstmal sonnig und trocken, zum Nachmittag und Abend hin im Westen und Südwesten vereinzelt Schauer und Gewitter. Dann mit Unwetterpotenzial. Höchstwerte 21 bis 38 Grad, im Westen und Südwesten bis 41 Grad.
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1: Mit Michael Daub. Nach den ersten Zahlen zum neuen Wehrdienst hält der Vorsitzende des Verteidigungsausschusses im Bundestag, Thomas Röwekamp, eine Rückkehr zur Wehrpflicht weiter für möglich. Dem Redaktionsnetzwerk Deutschland sagte der CDU-Politiker, eine Absage sei verfrüht. Die bisherigen Rückmeldungen zum neuen Wehrdienst hätten Licht und Schatten. Erfreulich sei die hohe Beteiligung der angeschriebenen jungen Menschen. Enttäuschend sei dagegen die Rückmeldequote der Frauen. Entscheidend sei am Ende, wie viele Menschen tatsächlich zur Truppe kommen. Nach deutlicher Kritik von Donald Trump haben republikanische Senatoren in den USA einen Rückzieher gemacht. Sie lehnten eine Resolution ab, mit der die Kriegsbefugnisse des Präsidenten eingeschränkt werden sollten. Einen Tag zuvor hatte der Senat noch mehrheitlich für einen ähnlichen Entwurf gestimmt. Trump soll republikanische Senatoren persönlich zur Rede gestellt haben. Besonders laut wurde es offenbar im Gespräch mit Senator Bill Cassidy aus Louisiana. Er stimmte danach gegen die zweite Resolution. Senator Rand Paul aus Kentucky enthielt sich. Beim Jugendschutz im Internet will Kulturstaatsminister Wolfram Weimer die Plattformen stärker in die Pflicht nehmen. Den Funke-Medien sagte er, die Verantwortung dürfe nicht allein auf Kinder und Eltern verlagert werden. Die digitale Welt müsse sich an den Rechten, Bedürfnissen und Entwicklungsmöglichkeiten junger Leute ausrichten. Wichtig sei eine kontrollierbare Altersverifikation, die für Plattformen verpflichtend werde. Die Online-Apotheke Doc Morris verschärft ihren Sparkurs. Im Zuge einer neuen KI-Strategie sollen gruppenweit rund 100 Vollzeitstellen wegfallen. Durch die Automatisierung von Arbeitsprozessen will das Schweizer Unternehmen die jährlichen Kosten um mindestens 15 Millionen Franken senken. Für die Umsetzung rechnet Doc Morris mit einmaligen Kosten von 5 Millionen Franken. Ein positiver Ergebniseffekt wird bereits im zweiten Halbjahr 2026 erwartet. Betroffene Mitarbeiter sollen Abfindungspakete erhalten. Soweit die Meldungen.
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1: In der Nacht ist es gering bewölkt und klar, Tiefstwerte 24 bis 16 Grad. Am Freitag erstmal sonnig und trocken, zum Nachmittag und Abend hin im Westen und Südwesten vereinzelt Schauer und Gewitter. Dann mit Unwetterpotenzial. Höchstwerte 21 bis 38 Grad, im Westen und Südwesten bis 41 Grad.
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1: Mit Michael Daub. Wegen der großen Hitze überlegen viele Menschen derzeit, ob sie wirklich unterwegs sein müssen. Wer deshalb auf eine Zugreise verzichten möchte, der kann sein Bahnticket bis zum 30. Juni kostenlos stornieren. Voraussetzung ist, dass das Ticket spätestens am 23. Juni gekauft wurde. Auch bei Veranstaltungen sorgt die Hitze für Probleme. In Hamburg wurde der Halbmarathon abgesagt. Weitere Open-Air-Events fallen ebenfalls aus. Seit Jahren sucht die Politik nach Wegen, um die Zahl der Organspender zu erhöhen. Heute wird im Bundestag erneut darüber beraten. Eine große Gruppe von Abgeordneten spricht sich für die sogenannte Widerspruchsregelung aus. Dann würden Erwachsene nach ihrem Tod automatisch als Organspender gelten, außer sie widersprechen aktiv. Bisher ist es genau umgekehrt. Einen Beschluss soll es heute aber noch nicht geben. Die Ministerpräsidenten und Ministerpräsidenten der Länder sprechen heute in Berlin. Wichtigstes Thema sind die Finanzen. Die Länder und Kommunen fordern vom Bund mehr Unterstützung, wenn sie Bundesregelungen umsetzen müssen. Dabei geht es zum Beispiel um Kosten für Sozialhilfe oder Kindergeld. Die gesetzlichen Vorgaben kommen aus Berlin, bezahlt werden müssen sie aber oft vor Ort. Die Länderchefs wollen deshalb an das Prinzip der Konnexität erinnern. Wer bestellt, muss auch bezahlen. In Venezuela hat innerhalb von weniger als einer Minute zweimal die Erde gebebt. Das ganze Ausmaß der Katastrophe ist noch unklar. Die Regierung bestätigte bislang mindestens 32 Tote und hunderte Verletzte. Wie viele Menschen noch unter den Trümmern eingeschlossen sind, ist nicht bekannt. Aus einer besonders betroffenen Region liegen noch keine Zahlen vor, deshalb wird mit deutlich mehr Opfern gerechnet. Wer es zu Olympischen Spielen schafft, bekommt künftig mehr Geld. Das Internationale Olympische Komitee zahlt alten Teilnehmerinnen und Teilnehmern künftig 10.000 Dollar. Das hat die IOC-Vollversammlung beschlossen. Das Geld soll über die nationalen Sportverbände ausgezahlt werden und nicht mit anderen Prämien verrechnet werden. Soweit die Meldungen.
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1: In der Nacht ist es gering bewölkt und klar, Tiefstwerte 24 bis 16 Grad. Am Freitag erstmal sonnig und trocken, zum Nachmittag und Abend hin im Westen und Südwesten vereinzelt Schauer und Gewitter. Dann mit Unwetterpotenzial. Höchstwerte 21 bis 38 Grad, im Westen und Südwesten bis 41 Grad.
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1: Mit Michael Taub. Wegen der großen Hitze überlegen viele Menschen derzeit, ob sie wirklich unterwegs sein müssen. Wer deshalb auf eine Zugreise verzichten möchte, der kann sein Bahnticket bis zum 30. Juni kostenlos stornieren. Voraussetzung ist, dass das Ticket spätestens am 23. Juni gekauft wurde. Auch bei Veranstaltungen sorgt die Hitze für Probleme. In Hamburg wurde der Halbmarathon abgesagt. Weitere Open-Air-Events fallen ebenfalls aus. Seit Jahren sucht die Politik nach Wegen, um die Zahl der Organspender zu erhöhen. Heute wird im Bundestag erneut darüber beraten. Eine große Gruppe von Abgeordneten spricht sich für die sogenannte Widerspruchsregelung aus. Dann würden Erwachsene nach ihrem Tod automatisch als Organspender gelten, außer sie widersprechen aktiv. Bisher ist es genau umgekehrt. Einen Beschluss soll es heute aber noch nicht geben. Die Ministerpräsidenten und Ministerpräsidenten der Länder sprechen heute in Berlin. Wichtigstes Thema sind die Finanzen. Die Länder und Kommunen fordern vom Bund mehr Unterstützung, wenn sie Bundesregelungen umsetzen müssen. Dabei geht es zum Beispiel um Kosten für Sozialhilfe oder Kindergeld. Die gesetzlichen Vorgaben kommen aus Berlin, bezahlt werden müssen sie aber oft vor Ort. Die Länderchefs wollen deshalb an das Prinzip der Konnexität erinnern. Wer bestellt, muss auch bezahlen. In Venezuela hat innerhalb von weniger als einer Minute zweimal die Erde gebebt. Das ganze Ausmaß der Katastrophe ist noch unklar. Die Regierung bestätigte bislang mindestens 32 Tote und hunderte Verletzte. Wie viele Menschen noch unter den Trümmern eingeschlossen sind, ist nicht bekannt. Aus einer besonders betroffenen Region liegen noch keine Zahlen vor, deshalb wird mit deutlich mehr Opfern gerechnet. Wer es zu Olympischen Spielen schafft, bekommt künftig mehr Geld. Das Internationale Olympische Komitee zahlt alten Teilnehmerinnen und Teilnehmern künftig 10.000 Dollar. Das hat die IOC-Vollversammlung beschlossen. Das Geld soll über die nationalen Sportverbände ausgezahlt werden und nicht mit anderen Prämien verrechnet werden. Soweit die Meldungen.
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1: In der Nacht ist es gering bewölkt und klar, Tiefstwerte 24 bis 16 Grad. Am Freitag erstmal sonnig und trocken, zum Nachmittag und Abend hin im Westen und Südwesten vereinzelt Schauer und Gewitter. Dann mit Unwetterpotenzial. Höchstwerte 21 bis 38 Grad, im Westen und Südwesten bis 41 Grad.
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1: Mit Michael Daub. Nach den ersten Zahlen zum neuen Wehrdienst hält der Vorsitzende des Verteidigungsausschusses im Bundestag, Thomas Röwekamp, eine Rückkehr zur Wehrpflicht weiter für möglich. Dem Redaktionsnetzwerk Deutschland sagte der CDU-Politiker, eine Absage sei verfrüht. Die bisherigen Rückmeldungen zum neuen Wehrdienst hätten Licht und Schatten. Erfreulich sei die hohe Beteiligung der angeschriebenen jungen Menschen. Enttäuschend sei dagegen die Rückmeldequote der Frauen. Entscheidend sei am Ende, wie viele Menschen tatsächlich zur Truppe kommen. Nach deutlicher Kritik von Donald Trump haben republikanische Senatoren in den USA einen Rückzieher gemacht. Sie lehnten eine Resolution ab, mit der die Kriegsbefugnisse des Präsidenten eingeschränkt werden sollten. Einen Tag zuvor hatte der Senat noch mehrheitlich für einen ähnlichen Entwurf gestimmt. Trump soll republikanische Senatoren persönlich zur Rede gestellt haben. Besonders laut wurde es offenbar im Gespräch mit Senator Bill Cassidy aus Louisiana. Er stimmte danach gegen die zweite Resolution. Senator Rand Paul aus Kentucky enthielt sich. Beim Jugendschutz im Internet will Kulturstaatsminister Wolfram Weimer die Plattformen stärker in die Pflicht nehmen. Den Funke-Medien sagte er, die Verantwortung dürfe nicht allein auf Kinder und Eltern verlagert werden. Die digitale Welt müsse sich an den Rechten, Bedürfnissen und Entwicklungsmöglichkeiten junger Leute ausrichten. Wichtig sei eine kontrollierbare Altersverifikation, die für Plattformen verpflichtend werde. Die Online-Apotheke Doc Morris verschärft ihren Sparkurs. Im Zuge einer neuen KI-Strategie sollen gruppenweit rund 100 Vollzeitstellen wegfallen. Durch die Automatisierung von Arbeitsprozessen will das Schweizer Unternehmen die jährlichen Kosten um mindestens 15 Millionen Franken senken. Für die Umsetzung rechnet Doc Morris mit einmaligen Kosten von 5 Millionen Franken. Ein positiver Ergebnisseffekt wird bereits im zweiten Halbjahr 2026 erwartet. Betroffene Mitarbeiter sollen Abfindungspakete erhalten. Soweit die Meldungen.
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1: In der Nacht ist es gering bewölkt und klar, Tiefstwerte 24 bis 16 Grad. Am Freitag erstmal sonnig und trocken, zum Nachmittag und Abend hin im Westen und Südwesten vereinzelt Schauer und Gewitter. Dann mit Unwetterpotenzial. Höchstwerte 21 bis 38 Grad, im Westen und Südwesten bis 41 Grad.
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1: Mit Michael Daub. Nach den ersten Zahlen zum neuen Wehrdienst hält der Vorsitzende des Verteidigungsausschusses im Bundestag, Thomas Röwekamp, eine Rückkehr zur Wehrpflicht weiter für möglich. Dem Redaktionsnetzwerk Deutschland sagte der CDU-Politiker, eine Absage sei verfrüht. Die bisherigen Rückmeldungen zum neuen Wehrdienst hätten Licht und Schatten. Erfreulich sei die hohe Beteiligung der angeschriebenen jungen Menschen. Enttäuschend sei dagegen die Rückmeldequote der Frauen. Entscheidend sei am Ende, wie viele Menschen tatsächlich zur Truppe kommen. Nach deutlicher Kritik von Donald Trump haben republikanische Senatoren in den USA einen Rückzieher gemacht. Sie lehnten eine Resolution ab, mit der die Kriegsbefugnisse des Präsidenten eingeschränkt werden sollten. Einen Tag zuvor hatte der Senat noch mehrheitlich für einen ähnlichen Entwurf gestimmt. Trump soll republikanische Senatoren persönlich zur Rede gestellt haben. Besonders laut wurde es offenbar im Gespräch mit Senator Bill Cassidy aus Louisiana. Er stimmte danach gegen die zweite Resolution. Senator Rand Paul aus Kentucky enthielt sich. Beim Jugendschutz im Internet will Kulturstaatsminister Wolfram Weimer die Plattformen stärker in die Pflicht nehmen. Den Funke-Medien sagte er, die Verantwortung dürfe nicht allein auf Kinder und Eltern verlagert werden. Die digitale Welt müsse sich an den Rechten, Bedürfnissen und Entwicklungsmöglichkeiten junger Leute ausrichten. Wichtig sei eine kontrollierbare Altersverifikation, die für Plattformen verpflichtend werde. Die Online-Apotheke Doc Morris verschärft ihren Sparkurs. Im Zuge einer neuen KI-Strategie sollen gruppenweit rund 100 Vollzeitstellen wegfallen. Durch die Automatisierung von Arbeitsprozessen will das Schweizer Unternehmen die jährlichen Kosten um mindestens 15 Millionen Franken senken. Für die Umsetzung rechnet Doc Morris mit einmaligen Kosten von 5 Millionen Franken. Ein positiver Ergebniseffekt wird bereits im zweiten Halbjahr 2026 erwartet. Betroffene Mitarbeiter sollen Abfindungspakete erhalten. Soweit die Meldungen.
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1: In der Nacht ist es gering bewölkt und klar, Tiefstwerte 24 bis 16 Grad. Am Freitag erstmal sonnig und trocken, zum Nachmittag und Abend hin im Westen und Südwesten vereinzelt Schauer und Gewitter. Dann mit Unwetterpotenzial. Höchstwerte 21 bis 38 Grad, im Westen und Südwesten bis 41 Grad.
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1: Mit Michael Daub. Nach den ersten Zahlen zum neuen Wehrdienst hält der Vorsitzende des Verteidigungsausschusses im Bundestag, Thomas Röwekamp, eine Rückkehr zur Wehrpflicht weiter für möglich. Dem Redaktionsnetzwerk Deutschland sagte der CDU-Politiker, eine Absage sei verfrüht. Die bisherigen Rückmeldungen zum neuen Wehrdienst hätten Licht und Schatten. Erfreulich sei die hohe Beteiligung der angeschriebenen jungen Menschen. Enttäuschend sei dagegen die Rückmeldequote der Frauen. Entscheidend sei am Ende, wie viele Menschen tatsächlich zur Truppe kommen. Nach deutlicher Kritik von Donald Trump haben republikanische Senatoren in den USA einen Rückzieher gemacht. Sie lehnten eine Resolution ab, mit der die Kriegsbefugnisse des Präsidenten eingeschränkt werden sollten. Einen Tag zuvor hatte der Senat noch mehrheitlich für einen ähnlichen Entwurf gestimmt. Trump soll republikanische Senatoren persönlich zur Rede gestellt haben. Besonders laut wurde es offenbar im Gespräch mit Senator Bill Cassidy aus Louisiana. Er stimmte danach gegen die zweite Resolution. Senator Rand Paul aus Kentucky enthielt sich. Beim Jugendschutz im Internet will Kulturstaatsminister Wolfram Weimer die Plattformen stärker in die Pflicht nehmen. Den Funke-Medien sagte er, die Verantwortung dürfe nicht allein auf Kinder und Eltern verlagert werden. Die digitale Welt müsse sich an den Rechten, Bedürfnissen und Entwicklungsmöglichkeiten junger Leute ausrichten. Wichtig sei eine kontrollierbare Altersverifikation, die für Plattformen verpflichtend werde. Die Online-Apotheke Doc Morris verschärft ihren Sparkurs. Im Zuge einer neuen KI-Strategie sollen gruppenweit rund 100 Vollzeitstellen wegfallen. Durch die Automatisierung von Arbeitsprozessen will das Schweizer Unternehmen die jährlichen Kosten um mindestens 15 Millionen Franken senken. Für die Umsetzung rechnet Doc Morris mit einmaligen Kosten von 5 Millionen Franken. Ein positiver Ergebnisseffekt wird bereits im zweiten Halbjahr 2026 erwartet. Betroffene Mitarbeiter sollen Abfindungspakete erhalten. Soweit die Meldungen.
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1: In der Nacht ist es gering bewölkt und klar, Tiefstwerte 24 bis 16 Grad. Am Freitag erstmal sonnig und trocken, zum Nachmittag und Abend hin im Westen und Südwesten vereinzelt Schauer und Gewitter. Dann mit Unwetterpotenzial. Höchstwerte 21 bis 38 Grad, im Westen und Südwesten bis 41 Grad.
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1: Mit Michael Daub. Nach den ersten Zahlen zum neuen Wehrdienst hält der Vorsitzende des Verteidigungsausschusses im Bundestag, Thomas Röwekamp, eine Rückkehr zur Wehrpflicht weiter für möglich. Dem Redaktionsnetzwerk Deutschland sagte der CDU-Politiker, eine Absage sei verfrüht. Die bisherigen Rückmeldungen zum neuen Wehrdienst hätten Licht und Schatten. Erfreulich sei die hohe Beteiligung der angeschriebenen jungen Menschen. Enttäuschend sei dagegen die Rückmeldequote der Frauen. Entscheidend sei am Ende, wie viele Menschen tatsächlich zur Truppe kommen. Nach deutlicher Kritik von Donald Trump haben republikanische Senatoren in den USA einen Rückzieher gemacht. Sie lehnten eine Resolution ab, mit der die Kriegsbefugnisse des Präsidenten eingeschränkt werden sollten. Einen Tag zuvor hatte der Senat noch mehrheitlich für einen ähnlichen Entwurf gestimmt. Trump soll republikanische Senatoren persönlich zur Rede gestellt haben. Besonders laut wurde es offenbar im Gespräch mit Senator Bill Cassidy aus Louisiana. Er stimmte danach gegen die zweite Resolution. Senator Rand Paul aus Kentucky enthielt sich. Beim Jugendschutz im Internet will Kulturstaatsminister Wolfram Weimer die Plattformen stärker in die Pflicht nehmen. Den Funke-Medien sagte er, die Verantwortung dürfe nicht allein auf Kinder und Eltern verlagert werden. Die digitale Welt müsse sich an den Rechten, Bedürfnissen und Entwicklungsmöglichkeiten junger Leute ausrichten. Wichtig sei eine kontrollierbare Altersverifikation, die für Plattformen verpflichtend werde. Die Online-Apotheke Doc Morris verschärft ihren Sparkurs. Im Zuge einer neuen KI-Strategie sollen gruppenweit rund 100 Vollzeitstellen wegfallen. Durch die Automatisierung von Arbeitsprozessen will das Schweizer Unternehmen die jährlichen Kosten um mindestens 15 Millionen Franken senken. Für die Umsetzung rechnet Doc Morris mit einmaligen Kosten von 5 Millionen Franken. Ein positiver Ergebnisseffekt wird bereits im zweiten Halbjahr 2026 erwartet. Betroffene Mitarbeiter sollen Abfindungspakete erhalten. Soweit die Meldungen.
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1: In der Nacht ist es gering bewölkt und klar, Tiefstwerte 24 bis 16 Grad. Am Freitag erstmal sonnig und trocken, zum Nachmittag und Abend hin im Westen und Südwesten vereinzelt Schauer und Gewitter. Dann mit Unwetterpotenzial. Höchstwerte 21 bis 38 Grad, im Westen und Südwesten bis 41 Grad.
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1: Mit Michael Daub. Nach den ersten Zahlen zum neuen Wehrdienst hält der Vorsitzende des Verteidigungsausschusses im Bundestag, Thomas Röwekamp, eine Rückkehr zur Wehrpflicht weiter für möglich. Dem Redaktionsnetzwerk Deutschland sagte der CDU-Politiker, eine Absage sei verfrüht. Die bisherigen Rückmeldungen zum neuen Wehrdienst hätten Licht und Schatten. Erfreulich sei die hohe Beteiligung der angeschriebenen jungen Menschen. Enttäuschend sei dagegen die Rückmeldequote der Frauen. Entscheidend sei am Ende, wie viele Menschen tatsächlich zur Truppe kommen. Nach deutlicher Kritik von Donald Trump haben republikanische Senatoren in den USA einen Rückzieher gemacht. Sie lehnten eine Resolution ab, mit der die Kriegsbefugnisse des Präsidenten eingeschränkt werden sollten. Einen Tag zuvor hatte der Senat noch mehrheitlich für einen ähnlichen Entwurf gestimmt. Trump soll republikanische Senatoren persönlich zur Rede gestellt haben. Besonders laut wurde es offenbar im Gespräch mit Senator Bill Cassidy aus Louisiana. Er stimmte danach gegen die zweite Resolution. Senator Rand Paul aus Kentucky enthielt sich. Beim Jugendschutz im Internet will Kulturstaatsminister Wolfram Weimer die Plattformen stärker in die Pflicht nehmen. Den Funke-Medien sagte er, die Verantwortung dürfe nicht allein auf Kinder und Eltern verlagert werden. Die digitale Welt müsse sich an den Rechten, Bedürfnissen und Entwicklungsmöglichkeiten junger Leute ausrichten. Wichtig sei eine kontrollierbare Altersverifikation, die für Plattformen verpflichtend werde. Die Online-Apotheke Doc Morris verschärft ihren Sparkurs. Im Zuge einer neuen KI-Strategie sollen gruppenweit rund 100 Vollzeitstellen wegfallen. Durch die Automatisierung von Arbeitsprozessen will das Schweizer Unternehmen die jährlichen Kosten um mindestens 15 Millionen Franken senken. Für die Umsetzung rechnet Doc Morris mit einmaligen Kosten von 5 Millionen Franken. Ein positiver Ergebniseffekt wird bereits im zweiten Halbjahr 2026 erwartet. Betroffene Mitarbeiter sollen Abfindungspakete erhalten. Soweit die Meldungen.
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1: In der Nacht ist es gering bewölkt und klar, Tiefstwerte 24 bis 16 Grad. Am Freitag erstmal sonnig und trocken, zum Nachmittag und Abend hin im Westen und Südwesten vereinzelt Schauer und Gewitter. Dann mit Unwetterpotenzial. Höchstwerte 21 bis 38 Grad, im Westen und Südwesten bis 41 Grad.
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1: Mit Michael Daub. Nach den ersten Zahlen zum neuen Wehrdienst hält der Vorsitzende des Verteidigungsausschusses im Bundestag, Thomas Röwekamp, eine Rückkehr zur Wehrpflicht weiter für möglich. Dem Redaktionsnetzwerk Deutschland sagte der CDU-Politiker, eine Absage sei verfrüht. Die bisherigen Rückmeldungen zum neuen Wehrdienst hätten Licht und Schatten. Erfreulich sei die hohe Beteiligung der angeschriebenen jungen Menschen. Enttäuschend sei dagegen die Rückmeldequote der Frauen. Entscheidend sei am Ende, wie viele Menschen tatsächlich zur Truppe kommen. Nach deutlicher Kritik von Donald Trump haben republikanische Senatoren in den USA einen Rückzieher gemacht. Sie lehnten eine Resolution ab, mit der die Kriegsbefugnisse des Präsidenten eingeschränkt werden sollten. Einen Tag zuvor hatte der Senat noch mehrheitlich für einen ähnlichen Entwurf gestimmt. Trump soll republikanische Senatoren persönlich zur Rede gestellt haben. Besonders laut wurde es offenbar im Gespräch mit Senator Bill Cassidy aus Louisiana. Er stimmte danach gegen die zweite Resolution. Senator Rand Paul aus Kentucky enthielt sich. Beim Jugendschutz im Internet will Kulturstaatsminister Wolfram Weimer die Plattformen stärker in die Pflicht nehmen. Den Funke-Medien sagte er, die Verantwortung dürfe nicht allein auf Kinder und Eltern verlagert werden. Die digitale Welt müsse sich an den Rechten, Bedürfnissen und Entwicklungsmöglichkeiten junger Leute ausrichten. Wichtig sei eine kontrollierbare Altersverifikation, die für Plattformen verpflichtend werde. Die Online-Apotheke Doc Morris verschärft ihren Sparkurs. Im Zuge einer neuen KI-Strategie sollen gruppenweit rund 100 Vollzeitstellen wegfallen. Durch die Automatisierung von Arbeitsprozessen will das Schweizer Unternehmen die jährlichen Kosten um mindestens 15 Millionen Franken senken. Für die Umsetzung rechnet Doc Morris mit einmaligen Kosten von 5 Millionen Franken. Ein positiver Ergebnisseffekt wird bereits im zweiten Halbjahr 2026 erwartet. Betroffene Mitarbeiter sollen Abfindungspakete erhalten. Soweit die Meldungen.
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1: In der Nacht ist es gering bewölkt und klar, Tiefstwerte 24 bis 16 Grad. Am Freitag erstmal sonnig und trocken, zum Nachmittag und Abend hin im Westen und Südwesten vereinzelt Schauer und Gewitter. Dann mit Unwetterpotenzial. Höchstwerte 21 bis 38 Grad, im Westen und Südwesten bis 41 Grad.
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1: Mit Michael Daub. Nach den ersten Zahlen zum neuen Wehrdienst hält der Vorsitzende des Verteidigungsausschusses im Bundestag, Thomas Röwekamp, eine Rückkehr zur Wehrpflicht weiter für möglich. Dem Redaktionsnetzwerk Deutschland sagte der CDU-Politiker, eine Absage sei verfrüht. Die bisherigen Rückmeldungen zum neuen Wehrdienst hätten Licht und Schatten. Erfreulich sei die hohe Beteiligung der angeschriebenen jungen Menschen. Enttäuschend sei dagegen die Rückmeldequote der Frauen. Entscheidend sei am Ende, wie viele Menschen tatsächlich zur Truppe kommen. Nach deutlicher Kritik von Donald Trump haben republikanische Senatoren in den USA einen Rückzieher gemacht. Sie lehnten eine Resolution ab, mit der die Kriegsbefugnisse des Präsidenten eingeschränkt werden sollten. Einen Tag zuvor hatte der Senat noch mehrheitlich für einen ähnlichen Entwurf gestimmt. Trump soll republikanische Senatoren persönlich zur Rede gestellt haben. Besonders laut wurde es offenbar im Gespräch mit Senator Bill Cassidy aus Louisiana. Er stimmte danach gegen die zweite Resolution. Senator Rand Paul aus Kentucky enthielt sich. Beim Jugendschutz im Internet will Kulturstaatsminister Wolfram Weimer die Plattformen stärker in die Pflicht nehmen. Den Funke-Medien sagte er, die Verantwortung dürfe nicht allein auf Kinder und Eltern verlagert werden. Die digitale Welt müsse sich an den Rechten, Bedürfnissen und Entwicklungsmöglichkeiten junger Leute ausrichten. Wichtig sei eine kontrollierbare Altersverifikation, die für Plattformen verpflichtend werde. Die Online-Apotheke Doc Morris verschärft ihren Sparkurs. Im Zuge einer neuen KI-Strategie sollen gruppenweit rund 100 Vollzeitstellen wegfallen. Durch die Automatisierung von Arbeitsprozessen will das Schweizer Unternehmen die jährlichen Kosten um mindestens 15 Millionen Franken senken. Für die Umsetzung rechnet Doc Morris mit einmaligen Kosten von 5 Millionen Franken. Ein positiver Ergebniseffekt wird bereits im zweiten Halbjahr 2026 erwartet. Betroffene Mitarbeiter sollen Abfindungspakete erhalten. Soweit die Meldungen.
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1: In der Nacht ist es gering bewölkt und klar, Tiefstwerte 24 bis 16 Grad. Am Freitag erstmal sonnig und trocken, zum Nachmittag und Abend hin im Westen und Südwesten vereinzelt Schauer und Gewitter. Dann mit Unwetterpotenzial. Höchstwerte 21 bis 38 Grad, im Westen und Südwesten bis 41 Grad.
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